0: Es ist recht nice, Jung. Es ist richtig. Sich, autem nice du, eh. Es ist nice nix in mir, eh.
1: Warum?
0: Um, dass ich ganz lösteren bin, aus der UFM.